Ja, hallo und herzlich willkommen. Weiter geht's bei uns hier bei Cantilot 58 mit der Cantilot. Mein Name ist Frank Selmer, the old man on the radio. Hallo und herzlich willkommen ringsrum um die Empfangsgeräte. Ja, auch heute haben wir wieder richtig coole, paar ältere Sachen, paar neuere Sachen. Wir reden auch nochmal so ein bisschen über die Dolly Parton, die ja am Dienstag unserer Zeit, ja, leider in, ja, nach 80 Jahren Leben verstorben ist, eine tolle Künstlerin und ja, das hat sich wirklich eingeschlagen wie eine Bombe, muss man es wirklich sagen und wir konnten es gar nicht glauben, denn wie die ersten Meldungen auf dem iPhone auftauchten, war auch ich erstmal, denke, Mensch, stimmt das wirklich? Das kann doch nicht sein, wir haben doch erst noch letzte Woche über sie gesprochen gehabt und da war sie ja auch noch, klang sie auch noch sehr munter. Ich habe wirklich den ganzen Abend noch gegoogelt und habe dann gesehen, dass dpa das auch meldete, die Deutsche Presseagentur. Und da war klar, sie ist tatsächlich von uns gegangen. Gut, wir haben sie also die letzten beiden Tage schon mal richtig gut, ja, nochmal hochleben lassen. Und ich will also auch heute nochmal so mit so ein paar Songs nochmal die Dolly Parton so ein bisschen hochleben lassen. Sie war eine tolle Künstlerin, auch als Mensch sozial sehr gut angesagt und hat viele, viele Millionen Dollars gespendet und gestiftet, was sie alles gemacht hat. Das war wirklich großartig. Solche Menschen braucht man eigentlich mehr. So, wir machen coole Musik und Neues ist auch mit dabei und Musikwunsch haben wir auch. Hier kommt The Wolf Brothers und Lee Callahan. Country is coming to town.

Ja, die County Road bei County Road 58 oder County Road 58, wie man so schön sagt. Ja, Mensch, toll, eure Hörerzahlen gehen also auch mittlerweile richtig durch die Decke. Vielen, vielen lieben Dank, dass ihr uns immer wieder gut vertraut in unseren Sendungen und was wir alles so zu berichten haben aus der Country-Szene. Richtig coole Sache und ja, gucken wir mal, wie überlegt. Letzte Woche haben wir ja noch über die Dolly Parton gesprochen, weil ich hatte ja letzte Woche mal geguckt gehabt, wer ist denn noch als Country-Künstlerin über 70 und noch aktiv? Nicht? Da war ja nur Dolly Parton, die noch aktiv war, die ja auch in diesem Jahr noch Songs rausgebracht hatte. Dann haben wir noch die Emmylou Harris, die ist 79, die ja zwar keine neuen Songs mehr uns kredenzt, aber immer noch mal zwischendurch auf der Bühne steht. Und mit 71 haben wir noch die Reba McEntire, die auch noch richtig fleißig ist, nicht? Und ja, und dann kommt am Dienstag so ein Schlag ins Kontor. Das haut natürlich wirklich richtig rein. Kann man gar nicht anders sagen. Zum Beispiel, ja, Dolly Parton. Den letzten Song, den sie noch im Frühjahr veröffentlicht hatte, das war ein Zusammenschluss mit der Sängerin Bells und Dolly Parton gemeinsam. Und der Titel hieß ja oder heißt Son of Jolene. Und wenn man sich den Text mal anhört, ist das so ein bisschen, ich sag mal, der zweite Teil, wie es dann weitergehen würde, nach dem Titel Jolene. Und ich finde, das haben die beiden Mädels damals richtig gut gemacht. Und ja, gucken wir mal. Hier ist er, die Dolly Parton zusammen mit Bells. Son of Jolene.

Bradley Hale, Row by Row. Seit Freitag ist dieser Titel niegelnagelneu auf dem Markt. Und ich finde, es ein schöner Titel, kann man gar nicht anders sagen. Ja, zum Tod von Dolly Parton. Was da momentan für Blüten momentan auftauchen, ist ja wirklich schlimm. Selbst die ARD erlaubt sich da wirklich einen Volkspass. Da muss man wirklich den Kopf schütteln. Ja, in einer Morgenmagazinsendung der ARD hat der Moderator, ich sage mal den Namen nicht, Dolly Parton mit Dolly Buster verwechselt. Kinders, das sind Welten. Gut, die Oberweite von beiden mag ja vielleicht gleich gewesen sein, aber Dolly Parton, Weltstar. Ich weiß nicht, wie viel Awards sie bekommen hat. Ich weiß nur, sie hat ja über 3000 Songs geschrieben, war mehr wirklich 25 Mal in den Charts auf Platz 1 gewesen, hat zig Millionen an Platten verkauft und dann verwechselt er sie mit der Dolly Buster, einem Nackedei-Star aus dem Erotikfilmsegment. Leute, wofür zahlen wir eigentlich die ganzen Gebühren? Für so einen Blödsinn? Kinders, nee, also da muss man sich wirklich an den Kopf fassen. Das ist also meine persönliche Meinung und da stehe ich auch zu. Es ist unglaublich, also Dolly Parton, Mensch, was die alles gemacht hat und sie war ja nun wirklich eine der ganz, ganz Großen und von klein auf war sie ja bemüht, alles richtig zu machen und sie hat wirklich alles richtig gemacht und da reden wir auch gleich nochmal genauer drüber. Hier geht's erstmal weiter mit Keith Urban und einem schönen Titel von ihm, Straight Line.

Oh, auch niegelnagelneu. Brian Fuller, Jukebox. Ja, wenn ich so Titel mit Jukebox höre, ja, da kommt mir immer so die Kindheitserinnerung auf. Ja, so 1970 rum. Ja, schon eine lange Zeit schon wieder her. Da war ich so 12, glaube ich. 11, 12 und hatte meine erste Freundin. Und ihre Eltern hatten eine Gastwirtschaft. Und da stand natürlich auch so eine, ich weiß nicht, Wurlitzer oder Rockola Jukebox. Und wenn es Geld gab, dann sagte Mama und Papa immer, so, gab wieder Geld, wir gehen nach Ahrens Currywurst essen. Die hatten nämlich wirklich eine super tolle Currywurst mit Pommes. Allein diese Soße, die war göttlich. Also ich habe mein ganzes Leben nie wieder so eine super Currywurstsoße gegessen gehabt. Und ja, das Mädel, die Manuela, die wusste immer ganz genau, wenn dann der Automatenfuzzi kam, das wusste sie ganz genau, dann sagte sie mir Bescheid, du, morgen kommt der Automatenfuzzi, dann und dann musst du bei uns sein, wenn du Platten haben willst. Und dann konnte man so für 50 Pfennig oder einen Euro, hatte er dann so einen Karton gehabt, den konnte man durchwühlen und dann konnte man sich diese Platten dann bei ihm dann kaufen. Ja, zum Teil konnte man die wirklich noch gut abspielen auf dem Plattenspieler, es waren aber auch welche dabei, die waren schon so dermaßen abgenuckelt, dass es ja so kaum

noch Sinn machte, aber es war eine schöne Zeit. Ja, lang, lang ist es her, fällt mir gerade dazu ein. Brothers Osborne, die Jungs haben auch was Neues wieder rausgemacht. Einen schönen Titel, der heißt nämlich Battle It Up in der Sellout-Edition und haben sie toll gemacht. Finde ich großartig und warum auch nicht. Hier hört immer noch Kandidot 58, die Kandidot. Mein Name ist Frank Zähmer.

Tim and the Glory Boys, Slow Go the Days, ja langsam geht der Tag, also ne, wirklich toll. Ja, wenn's Tim and the Glory Boys haben auch immer richtig, richtig coole Titel am Start, kann man gar nicht anders sagen. So, nochmal zurück, Dolly Parton, ja, sie war ja wirklich eine ganz, ganz tolle Künstlerin, aber auch privat war sie ja wirklich sowas von sozial engagiert, das kann man sich ja gar nicht vorstellen, zig Hunderte von Millionen hat sie tatsächlich in die soziale Arbeit gesteckt und 300 Millionen Bücher, die sie bis heute an Kinder verteilt hat, damit sie vernünftig lesen lernen, das ist schon mal wirklich irre. Sie hat dafür gesorgt, dass der Bildungsstand in ihrem Bereich Smoky Mountains in Nashville richtig gut zur Sache kam. Bevor sie damit anfing, gab es ungefähr 35% Schulabbrecher. Mit ihrem sozialen Engagement hat sie dafür gesorgt gehabt, dass zum Beispiel von diesen 35% nur noch 6% übrig geblieben waren zum Beispiel. Sie hat ja auch in ihrem eigenen Unternehmen, ihr gehörte ja immer noch der Dollywood Freizeitpark. Dort hat sie also auch richtig für Furore gesorgt, in mehreren Teilen sogar. Zum Beispiel, wer von den Angestellten sich weiterbilden wollte, um zu sagen, ich möchte gern mehr machen, ich möchte das und das machen, das interessiert mich, das können wir hier im Dollywood gebrauchen, hat sie sämtliche Kosten übernommen, die diese Lehrgänge gekostet haben, damit dieser Mitarbeiter oder Mitarbeiterin dann also auch beruflich aufsteigen konnte bei ihr. Sie hat alles bezahlt. Oder auch zum besten Beispiel, wie damals dieser große Waldbrand da in Smoky Mountain in Nashville gewesen ist, wo ja nun Dollywood, ihr Freizeitpark, fast komplett aufgebrannt war und auch die Häuser ihrer Angestellten waren ja auch in Mitleidenschaft gezogen worden und zum Teil komplett abgebrannt. Was macht Dolly Parton? Sie trommelt, nachdem alles gelöscht ist, die komplette Truppe zusammen und sagt dann so, ich mache jetzt mein Geldtäschchen auf. Als allererstes bauen wir eure Häuser wieder auf, damit ihr vernünftigen Grundstock habt zum Leben, damit wir hier weitermachen können. Als allererstes, wir bauen eure Häuser und wenn wir die alle fertig haben, dann ziehen wir rüber in Dollywood und bauen Dollywood noch schöner, größer und besser auf. Ich bezahle alles. Und nicht nur, das gilt nicht nur für ihre Angestellten von Dollywood, sondern sämtliche Familien, die damals in dem Bereich Smoky Mountains in Nashville betroffen waren, hat sie ein halbes Jahr lang jedes Monat 1000 US-Dollar überwiesen, damit es ein bisschen weitergeht. Und nicht nur das, wie alles fertig war soweit, hat sie nochmal jeder der Familien nochmal 10.000 Euro für den Neuanfang gespendet und überwiesen gehabt. Ja, das war auch Dolly Parton. Nicht nur super Top-Künstlerin, sondern auch sozial verdammt cool eingestellt. Also großartig. Ich habe noch einen schönen Song. Der ist vom letzten Jahr. Nämlich den hat die Dolly Parton zusammen mit der Sabrina Carpenter aufgenommen. Please, please, please.

ja immer so der Bezirkus, nur verschiedene Clowns. Carly Pierce mit ihrem neuen Titel Same Circus seit Freitag auf dem Markt in Single Charts. Nein, nicht in den Charts, sondern auf dem Single Markt, so besser gesagt. Musikwunsch haben wir auch reinbekommen von unserem Niki, der erstmal eine Woche Urlaub macht und sich irgendwo zwischen Magdeburg und Kassel aufhalten will. Was er mir geschrieben hat, er hat sich einen schönen Titel von Bill Phillips gewünscht. Leider ist der Titel bei uns hier fehlerhaft. Der steigt nämlich nach ein paar Minuten aus. Aber ich habe einen anderen schönen Titel gefunden. Ich hoffe, damit tue ich dem Niki auch einen guten Gefallen. Bill Phillips, Fading Out.

Ja, Bill Phillips, Fading In, Fading Out. Ein schöner Radiosong in Sachen Country-Musik. Dann wünschen wir dem Niki natürlich erstmal schönen Urlaub. Lasst es euch gut gehen, erholt euch gut. Schön essen und trinken und mal so richtig schön abschalten. Macht das Richtige davon. Kenny Chesney hat zusammen mit Lily Meola auch am Freitag eine neue Single veröffentlicht. Die heißt nämlich Goldfish.

Casey Donahue, Rodeo-Clown. Ja, Mensch, das ist wirklich ein gefährlicher Beruf. Wirklich gefährlich, aber die Jungs verdienen am allerwenigsten, nicht? Also die Cowboys, die auf den Bullenriding machen oder auf den wilden Pferden, die kriegen natürlich richtig viel Kohle, aber die Jungs, die, wenn die vom Pferd oder vom Rindviech runterfallen, müssen die nämlich die Rodeo-Clowns dafür sorgen und das Viech, das Pferd, dann natürlich auf sich selber ja aufmerksam machen, damit der Cowboy dann in Ruhe rausgetragen werden kann, wenn er sich nicht mehr richtig bewegen kann. Das ist schon wirklich eine anstrengende und ganz, ganz gefährliche Angelegenheit, yo. Das ist wirklich nicht so schlimm, nicht so schön. So, wir gucken mal in die Charts. Da tut sich also momentan also auch in den ersten Plätzen überhaupt nicht viel. Denn, ja, Ella Langley ist weiterhin immer noch das Maß aller Dinge. Mittlerweile in den Billboard Top 100, alle Genres, steht sie mittlerweile seit 19 Wochen auf Platz 1. Damit führt sie nämlich in allen Songs außer den Christmas-Songs. Weil da steht noch 22 Wochen lang immer noch All I Want for Christmas von Mariah Carey mit am Start. Aber wenn das so weitergeht, könnte ich mir auch vorstellen, dass das Ding also auch noch überholt werden kann. Also wie gesagt, momentan 19 Wochen, damit steht sie gleich mit The Bar Song Tipsy von Shaboozey, also auch ein Country-Song. Und auch 19 Wochen Old Town Road von Lil Nas X und Billy Ray Cyrus. Auch so, ja, Country angehauchter Song. Das ist schon richtig cool, kann man gar nicht anders sagen. Ich finde das großartig, was das Mädel so macht. Und ja, es steht also weiterhin aus dem Stern, wie es weitergehen wird. Und seit 37 Wochen steht die Ella Langley mit ihrem Choosing Texas natürlich auch weiterhin in den Billboard Hot Country Songchart. 37 Wochen schon, das muss man sich mal überlegen. Und in Song of the Summer Charts gibt es also auch noch, steht sie also mittlerweile auch schon die 12. Woche da ganz oben. Also das ist schon wirklich irre, was das Mädel mal so macht. Und gerade mal, wenn man so guckt, die Streams und Airplay und Verkäufe nur in den USA gesehen, in den Vereinigten Staaten insgesamt 24,3 Millionen offizielle Streams in der Woche vom 14. bis zum 20. August. Dann 55,7 Millionen Radioreichweiten und immer noch mal in der Woche 7.000 verkaufte Einheiten. Das ist also wirklich, das spricht wirklich Bände für das Mädel. Und sie ist ja weiterhin also in den Billboard Country Single Charts mit 4 Titeln immer noch vertreten. Zum Beispiel auch auf Platz 5 ist sie zusammen mit Morgan Wallen, I Can't Love You Anymore.

Tja, ihr Lieben, das war schon wieder die Kantjot am heutigen Sonntag. Kommt gut durch die neue Woche, damit wir uns gesund und munter nächste Woche wieder hören können. Lasst es euch gut gehen. Tschüss, sagt euer Frank Zähmer. Bye, bye.